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Länger war es ruhig um eine der besten Rockbands Kanadas. Aber jetzt melden sich Theory of a Deadman lautstark zurück. Die Single Barricade von Theory of a Deadman ist neu auf Rockantenne Österreich.

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1: Evanescence Sanctuary. 5 Jahre hat's gedauert und das 6. Album von Amy Lee und den Kollegen ist da. Und auch hier geht's, wie immer eigentlich bei Evanescence, um ganz große Emotionen. Allerdings vielleicht jetzt nicht ganz die, mit denen wir vielleicht rechnen. Evanescence sind nämlich nicht nachdenklich, melancholisch oder vielleicht sogar traurig. Sie sind auf ihrem neuen Album Sanctuary vor allem eines, nämlich wütend. Und das hört man vor allem bei der zweiten Single Who Will You Follow. Da hören wir den ganzen Frust raus. Und das klingt halt einfach auch wahnsinnig gut. Das Album ist auch so hart, wie wir es eigentlich schon lange nicht mehr von Evanescence gehört haben. Da donnert es nämlich gescheit, wie zum Beispiel beim Song Self-Destruct. Das alles mischt sich auf der Sanctuary mit dem, wofür wir Evanescence kennen. Epische Hymnen, Orchesterklänge und die unvergleichliche Stimme von Amy Lee, wie direkt aus den 2000ern. Treffen schon einen Nerv mit ihrem neuen Album. Auf jeden Fall ein Tipp für alte Evanescence-Fans, aber klarerweise auch für neue. Sanctuary von Evanescence ist unser Album der Woche hier bei Rock Antenne Österreich.
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Neues Futter aus dem Modern Rock House Nevertell. Criminal heißt das jüngste Werk der Jungs aus Florida und ist neu auf Rock Antenne Österreich. 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

großartige zweite Single aus einem würdigen Abschlussalbum einer unglaublichen Karriere. Nur nach vorn von den Toten Hosen ist neu auf Rockantenne Österreich. Neu.

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0: 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Schauen wir mal, wie es heute geht in Wien. Das hören wir am Nachmittag im Rockantenne in Österreich Homerun von 15 bis 20 Uhr. Und haltet die Augen offen, ob der Manuel mit euch quizzen möchte.
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Pünktlich zur Open-Air-Saison schütteln Airborne einen weiteren Hit aus ihren aufgekrempelten Ärmeln. Alive After Death, Last Plane Out von Airborne ist neu auf Rock Antenne Österreich.

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1: Evanescence Sanctuary. 5 Jahre hat's gedauert und das 6. Album von Emily und den Kollegen ist da. Und auch hier geht's, wie immer eigentlich bei Evanescence, um ganz große Emotionen. Allerdings vielleicht jetzt nicht ganz die, mit denen wir vielleicht rechnen. Evanescence sind nämlich nicht nachdenklich, melancholisch oder vielleicht sogar traurig. Sie sind auf ihrem neuen Album Sanctuary vor allem eines, nämlich wütend. Und das hört man vor allem bei der zweiten Single Who Will You Follow. Da haben wir den ganzen Frust raus. Und das klingt halt einfach auch wahnsinnig gut. Das Album ist auch so hart, wie wir es eigentlich schon lange nicht mehr von Evanescence gehört haben. Da donnert es nämlich gescheit, wie zum Beispiel beim Song Self-Destruct. Das alles mischt sich auf der Sanctuary mit dem, wofür wir Evanescence kennen. Epische Hymnen, Orchesterklänge und die unvergleichliche Stimme von Amy Lee, wie direkt aus den 2000ern. Treffen schon einen Nerv mit ihrem neuen Album. Auf jeden Fall ein Tipp für alte Evanescence-Fans, aber klarerweise auch für neue. Sanctuary von Evanescence ist unser Album der Woche hier bei Rock Antenne Österreich.
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Weiterhin fleißig unterwegs sind die deutschen Hardrock-Überflieger Dominum. Album Nummer 3 namens Night is Calling steht in den Startlöchern. Und die Single Dr. Dr. daraus ist neu. Auf Rock Antenne Österreich. 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
1: Mittwoch und ich mache euch heute noch zum Open Air VIP beim Szene Soundgarden Opening in der Rock City Wien diesen Freitag. Wie ihr es noch auf die Liste schafft, das klären wir gleich. Kurz auf 5.
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diesem Freitag feiern wir gemeinsam und zwar wieder Open Air. Das Wetter schaut ja sehr angenehm aus bei uns in der Rock City Wien. Und ab diesem Freitag geht es den ganzen Sommer lang Open Air laut weiter in der Szene. Da gibt es den ganzen Festival Sommer Rock aus Österreich Open Air und das eben noch bei freiem Eintritt. Am Freitag beim Szene Soundgarden Opening mit dabei. Sebi. We found the Junkies. Und St. Grenzinger. Und eine Sache ist mir hier besonders wichtig, und zwar, dass ihr feiern könnt wie ein Rockstar. Und deswegen habe ich was für euch. Ich schenke euch nämlich heute noch euren VIP-Tisch in der Szene in Wien. Mit Blick auf die Bühne und vor allem die ersten Bier gehen dann auch noch auf uns. Ja? Jetzt anmelden in der Rockanzeige Österreich-App. Aus allen, die angemeldet sind, zieht heute noch der Zufall hier bei mir in der Rockantenne Österreich Frühschicht einen Namen und ich mache euch zum VIP beim Szene Soundgarden Opening.

Du nicht stressen lassen, ist ja noch früher Mittwoch in ganz Österreich auf DRB Plus, in ganz Wien auf UKW. Hier ist die Rockanzeige Österreich Frühschicht. Guten Morgen an alle, die schon so früh unterwegs sind. Chad Kroger von Nickelback, jetzt gleich

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0: kurz nach halb sechs.
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0: Nur hier bei uns nach dem Aufstehen unsere Lieblingsbands aus Österreich, unser Sounds aus der Rockrepublik. Deutschsprachiger Rock heute mit grungigen Sounds und das auch noch eben als Ein-Mann-Band. Das ist Finn, kommt aus Graz, live tritt er tatsächlich wirklich alleine auf. Mit Loops macht er sich da die Soundkulisse für seine Songs. Dazu eine eher rauchige, kratzige Stimme und er spielt auf der Bühne Gitarre. Finn, eine unserer Lieblings-Ein-Mann-Bands aus Österreich. Und alle unsere Lieblingsbands findet ihr natürlich auch online in unserer App.

donnert uns da seit dem letzten Wochenende in den Ohren herum. Papa Roach lindert ein bisschen die Nachwehen vom Nova Rock. 3 Tage ist er schon wieder her. Das Ende vom Nova 2026. Das heißt, langsam aber sicher kommen wir an wieder im echten Leben. Ja? Schauen wir gleich wieder, was los gewesen ist bei unseren Lieblingsbands. In ein paar Minuten. In der Musiknews hier bei Rock Antenne Österreich. Um Punkt 6.

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16: Das Rockantenne Österreich Wetter und ab heute wird es dann jeden Tag eine Spur heißer. Heute am Mittwoch starten wir fast überall mit Sonne. Nur in Tirol, in Salzburg und Oberösterreich sind einzelne Regenschauer möglich und in Kärnten und der Steiermark kann sich am Nachmittag schon das ein oder andere Gewitter noch entwickeln. Und wir kommen heute auf 24 bis 30 Grad.
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17: Im Studio Christina Adler. Die Vorfreude unter den österreichischen Fußballfans ist riesengroß. Gleich startet das ÖFB-Team gegen Jordanien in die Fußball-Weltmeisterschaft. Es ist das erste Mal seit 28 Jahren, dass Österreich wieder bei einer Fußball-WM mit dabei ist. Mit einem Sieg würde Österreich einen großen Schritt Richtung Sechstelfinale machen. Doch Gegner Jordanien sollte man nicht unterschätzen, heißt es von Seiten des ÖFB. Nach einem Monat Pause geht's heute im Pilnacek-U-Ausschuss wieder weiter. Aussagen werden Bundespolizeidirektor Michael Takasch, außerdem eine Staatsanwältin der Staatsanwaltschaft Eisenstadt. Sie war mit dem Fall beschäftigt und hat ihn vor kurzem zu den Akten gelegt. Es fehlen Hinweise auf Fremdverschulden nach dem Tod des Ex-Justizsektionschefs. Vogelgezwitscher macht Menschen entspannter und glücklicher. Das zeigen internationale Studien. Wer etwa eine halbe Stunde im Freien spazieren geht und dabei Vogelgezwitscher hört, hat deutlich weniger Stresshormone im Blut. Die Glücksgefühle sind in etwa so intensiv wie nach einer Gehaltserhöhung, sagen die Forscher.
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5: Die Hoffnung steigt auf eine Tour der Stones nächstes Jahr. In einem aktuellen Interview sagt Frontmann Mick Jagger, dieses Jahr würden die Stones wohl keine Konzerte mehr spielen, aber er hoffe auf Shows im nächsten Jahr. Jagger selbst wäre jederzeit bereit dafür. Hoffen wir, dass dann die Gesundheit von Gitarrist Keith Richards mitspielt. Die war ja anscheinend der Grund, warum es heuer mit Konzerten nichts geworden ist. Das neue Album der Stones kommt am 10. Juli mit dem Titel Foreign Tongues. Mehr News aus der Rockwelt holt ihr euch jederzeit bei uns in der Rockantenne Österreich ein.
16: Danke, Martin.
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16: Mittwoch und immer am Mittwoch schauen wir hier auf einen Mythos des Rock'n'Roll und ob der überhaupt stimmt. Heute geht's um Kiss, die angeblich in ihrem Bandnamen den Teufel anbeten sollen. Was da dran ist, das hören wir gleich, aber vorher mal AC/DC. Zum gescheit wach werden. 3 nach 6.
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0: Morissette trägt uns in den Mittwoch. 11:06.
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0: Der Mittwoch ist der Tag bei uns für die großen Geschichten des Rock'n'Roll. Da schauen wir immer auf eine Sache, die wir schon sehr oft gehört haben. Und da schauen wir ganz genau hin und vor allem darauf, was da wirklich dran ist. Mein Kollege, der Bernie Henkes von der Weekend Show, der hat heute wieder knallhart recherchiert. Und es geht um Kiss. Genauer geht es um den Bandnamen, der eine Abkürzung sein soll und ein Hinweis auf Satanismus. Bernie, was ist da wirklich los?
2: Dieser Mythos stimmt nicht. Und auch wenn sie ihn nicht bewusst selbst in die Welt gesetzt haben, ein bisschen mitschuld sind Kiss schon daran, wie hartnäckig er sich gehalten hat. Die Gerüchte haben angefangen, als Gene Simmons in einem Interview über seine Neugier zum Geschmack von Menschenfleisch gesprochen hat. Diese Aussage hat zu den Vorwürfen geführt, die Band soll den Teufel anbeten. Die Abkürzung Knights in Satan's Service, also Ritter im Dienst des Satans, haben sich die Fans dann von selber einfallen lassen. Simmons hat die Gerüchte als gute Publicity betrachtet und oft extra keine Antworten auf die Fragen dazu gegeben. Wer weiß, was die Leute für Akronyme gebaut hätten, wenn er über was anderes spekuliert hätte. Vielleicht Kittens in Soft Sweaters oder Kindness is Super Sweet oder so. Ursprünglich hat sich die Band übrigens als Wicked Lester gegründet, aber den Namen eben dann zu Kiss geändert. Sie sind gemeinsam im Auto unterwegs gewesen und Paul Stanley hat, inspiriert von Peter Criss' voriger Band Lips, den Namen Kiss vorgeschlagen. Und der Rest ist Rockgeschichte. Na bitte, haben wir wieder was gelernt.

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Green Day, ein Riesensong, fahr mit uns durch den Regen. 21 Guns in der Rockkonzerne Österreich, Frühschicht am Mittwoch. Wir stehen gemeinsam auf und schauen das, was wird aus dem Tag. Hier ist der beste Rock nonstop. In ganz Österreich auf DRB Plus, in ganz Wien auf UKW. Und jetzt gehen wir uns ein bisschen gechillter an mit den Simple Minds. 6.23 Uhr.

0: Wenn wir gerade gemeinsam im Auto unterwegs sind und vielleicht ein bisschen Motivation brauchen für den Mittwoch, Österreich führt 1:0 gegen Jordanien bei der Fußball-WM. Sag ich mal so, wenn das Team das schafft, dann schaffen wir auch den Weg in die Arbeit. 6:27 Uhr.
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0: The Wolf. Ein unglaublich cooler Sound. Bittersweet Symphony und Corey Hart. Der Sound der 80er, Sunglasses at Night, gibt's gleich hier in der Rockantenne Österreich Frühschicht.
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2: Im Studio Christina Adler. Die Vorfreude unter den österreichischen Fußballfans ist riesengroß. Gleich startet das ÖFB-Team gegen Jordanien in die Fußball-Weltmeisterschaft. Es ist das erste Mal seit 28 Jahren, dass Österreich wieder bei einer Fußball-WM mit dabei ist. Mit einem Sieg würde Österreich einen großen Schritt Richtung Sechstelfinale machen. Doch Gegner Jordanien sollte man nicht unterschätzen, heißt es von Seiten des ÖFB. Nach einem Monat Pause geht's heute im Pilnacek-U-Ausschuss wieder weiter. Aussagen werden Bundespolizeidirektor Michael Takasch, außerdem eine Staatsanwältin der Staatsanwaltschaft Eisenstadt. Sie war mit dem Fall beschäftigt und hat ihn vor kurzem zu den Akten gelegt. Es fehlen Hinweise auf Fremdverschulden nach dem Tod des Ex-Justiz-Sektionschefs. Vogelgezwitscher macht Menschen entspannter und glücklicher. Das zeigen internationale Studien. Wer etwa eine halbe Stunde im Freien spazieren geht und dabei Vogelgezwitscher hört, hat deutlich weniger Stresshormone im Blut. Die Glücksgefühle sind in etwa so intensiv wie nach einer Gehaltserhöhung, sagen die Forscher.
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0: wahnsinnig cooler Song, Richard Ashcroft und The Verve war mit uns in dem Mittwoch. Hier ist die Rockkanzlei Österreich Frühschicht und wir schauen, wo wir uns live wiedersehen.
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0: Auf die Gefahr hin, dass wir uns alle ein bisschen zu erwachsen fühlen. Dieser Song hier wird dieses Jahr 40 Jahre alt. Aber geht immer noch ab. Europe, echte Legenden kommen zu uns nach Österreich und die ruhen sich nicht auf ihren Lorbeeren aus, sondern die bringen auch neue Songs mit. Im September kommt ihr neues Album raus und das hören wir dann wahrscheinlich gleich.

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Billy Idol am Mittwoch in der Rockkanzerne Österreich Frühschicht. Wir brauchen vielleicht eine gute Nachricht zum Aufstehen. Falls ihr am Weg in die Arbeit nicht schauen könnt, Österreich führt bei der Fußball-WM 1:0 gegen Jordanien. Gut, dass wir gemeinsam aufstehen mit dem besten Rock nonstop in ganz Österreich. Auf DAB Plus, in ganz Wien, auf UKW. Das ist unser Mittwoch. Schauen wir, dass wir gescheit ankommen im Tag. Asia, 6:52 Uhr.

0: Ganz entspannt fahren wir in den Mittwoch mit Asia. 6.55 Uhr. Hier ist die Rockantenne Österreich Frühschicht. Gleich geht's weiter mit den Red Hot Chili Peppers. Ganz ab nach dem Musiknews geht's um Tony Iommi von Sabbath. Der ist von König Charles geehrt worden in England. Was er da bekommen hat, das hören wir gleich um Punkt 7.
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0: Mittwoch, Punkt 7, guten Morgen. 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Wetter ab heute wird es jeden Tag eine Spur heißer, aber heute bleibt es auch noch sehr wechselhaft. Wien am Karlsplatz 20 Grad, Linz, Pöstlingberg 15, Lienz beim Schlossbruck 15 Grad. Jetzt in der Früh noch einzelne Regenschauer, dann gibt es den ganzen Tag einen Mix aus Sonne und Wolken. Allerdings in Tirol, in Salzburg, in Oberösterreich ein bisschen mehr Regen und in Kärnten und der Steiermark gibt es dann am Nachmittag vereinzelt Gewitter bei 24 bis 30 Grad.
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12: Im Studio Christina Adler. Am Wiener Straflandesgericht startet heute der Prozess gegen eine 14-Jährige. Sie soll eine ihr völlig unbekannte 64-jährige Pensionistin im Februar mit einem Taschenmesser auf dem Friedhof Baumgarten getötet haben. Laut Gutachten war die Jugendliche zu dem Tatzeitpunkt zurechnungsfähig. Die Staatsanwaltschaft wirft ihr vorsätzlichen Mord vor. Beim Pharma-Riesen Novo Nordisk hat es einen schweren Hackerangriff gegeben. Eine Erpressergruppe behauptet, mehr als 1 Terabyte an Daten gestohlen zu haben und fordert im Austausch 25 Millionen Dollar Lösegeld. Novo Nordisk will aber nicht zahlen und arbeitet nun mit den Behörden zusammen. Beim Hersteller des bekannten Abnehmmedikaments Ozempic hatte es bereits im Juni einen IT-Sicherheitsvorfall gegeben. Eine Allergie muss nicht automatisch ein Leben lang bleiben. Das haben Wiener Forscher des Ludwig-Boltzmann-Instituts für Lungengesundheit herausgefunden. Sie haben über mehrere Jahre Daten von mehr als 5000 Menschen untersucht. Dabei zeigt sich, bei manchen verschwindet die Allergie einfach wieder. Andererseits können Allergien auch später im Leben wieder neu entstehen, meist bei Menschen über 60.
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18: Eine königliche Ehre für Tony Iommi. Im Rahmen seiner Geburtstagsfeierlichkeiten hat König Charles III. Den Black Sabbath-Gitarristen jetzt ausgezeichnet mit der ersten Stufe britischer Verdienstorden, dem Member of the Order of the British Empire. Inhaber dieses Ranges dürfen die Buchstaben MBE offiziell hinter ihrem Namen führen. Es berechtigt Tony Iommi jedoch nicht dazu, sich ab sofort Sir Tommy zu nennen. Als Grund für die Ehrung nennt das britische Königshaus Iommis karitatives Engagement. 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
0: Danke, Martin.
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0: Ich schenke euch eure Tickets. Immer am Mittwoch mache ich euch den Konzertkarten Kasper, immer um kurz nach 7. Gleich braucht ihr diese Nummer hier, 08000 18666. Ich habe hier Festival-Tickets liegen für einen knappen Monat. Welche das sind, reden wir gleich 3 nach 7.
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0: Alles Average am Mittwoch. 11:07.
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0: Und der Mittwoch, der gehört uns und euren Tickets, weil immer am Mittwoch schaue ich hier auf die beste Rock Community in Österreich und schenke euch euer nächstes Konzert. Geht auf mich. Und heute geht's wieder gleich um mehrere Shows.

Die Subways, Rise Against, Chat und viele mehr, das alles schenke ich euch. Ihr habt einen der geilsten Festivalsommer überhaupt, weil ihr ja eure Tickets euch hier bei mir abholt. Warten hier auf euch. Es geht nach Eisenstadt, es geht zum Forest Glade. 11. Juli im Schlosspark Eisenstadt, aber nur, Schlosspark Esterhazy, aber nur, wenn ihr es jetzt zu mir in die richtige Leitung schafft. Das ist die Nummer. 08000 18 666.

0: Okay, geiles Band, Centerfold in der Rock Antenne Österreich Frühschicht Mittwoch und das Nationalteam hat gerade bei der WM den Ausgleich kassiert. 1:1 steht gegen Jordanien. Aber wir lassen den Kopf nicht hängen.
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0: Viel wichtiger, der Rock'n'Roll. Ich schicke euch auf euer nächstes Festival. Ich schicke euch zum Forest Glade. Ich habe hier eure Tickets liegen. Wenn ihr es jetzt zu mir in die Leitung geschafft habt, 08000 18 666. Andi Kasper hier, wen habe ich dran?
2: Guten Morgen, der Robert spricht.
0: Robert, servus, wie haben wir es denn heute am Mittwoch?
2: Naja, momentan bringe ich meine Tochter in die Schule.
0: Forest Glade, 11. Juli, hast du da schon was vor?
2: Ja, wie es ausschaut, ab sofort ja.
0: Ja, warum musst du da unbedingt hin?
2: Warum? Weil ich es Oberrock versäumt habe und uns gerne mal zumindest auf eine kleinere Konzertreihe gehen würde.
0: Ja, du, also Forest Glade ist ja die Mutter aller Festivals bei uns in Österreich, gell? Das war das erste bei uns 1995, also das ist schon historisch fast, muss man sagen.
2: Das stimmt allerdings, ja.
0: Also es sind dort Subways, Rise Against, Jet, das wird sicher sehr, sehr geil. Aber welche Band würdest du dich am meisten freuen?
2: Ja, ich glaube Jet.
0: Jet machen gescheit Stimmung. Pass auf, wir machen Folgendes. Ja. Du trägst dir jetzt einen Termin an für den 11. Juli. Du bist dabei in Eisenstadt.
2: Das ist sehr fein. Vielen Dank.
0: Liebe, liebe Grüße auch an die Tochter, wenn du sie gerade in die Schule bringst und kannst dir gleich sagen, du hast am 11. Juli was vor.
2: Ja, das hört sehr mit. Ja, danke.
0: Okay, ja, dann liebe Grüße. Ja. Schönen Weg noch in die Schule und viel Spaß am Forest Glade.
2: Danke.

0: CCA am Mittwoch, 7.29 Uhr.
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0: Na ja. Drehen wir uns gescheit auf Song 2 und das zum kurz durchatmen. Snow Patrol, gleich hier in der Rockantenne Österreich Frühschicht.
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12: Im Studio Christina Adler. Am Wiener Straflandesgericht startet heute der Prozess gegen eine 14-Jährige. Sie soll eine ihr völlig unbekannte 64-jährige Pensionistin im Februar mit einem Taschenmesser auf dem Friedhof Baumgarten getötet haben. Laut Gutachten war die Jugendliche zu dem Tatzeitpunkt zurechnungsfähig. Die Staatsanwaltschaft wirft ihr vorsätzlichen Mord vor. Beim Pharma-Riesen Novo Nordisk hat es einen schweren Hackerangriff gegeben. Eine Erpressergruppe behauptet, mehr als 1 Terabyte an Daten gestohlen zu haben und fordert im Austausch 25 Millionen Dollar Lösegeld. Novo Nordisk will aber nicht zahlen und arbeitet nun mit den Behörden zusammen. Beim Hersteller des bekannten Abnehmmedikaments Ozempic hatte es bereits im Juni einen IT-Sicherheitsvorfall gegeben. Eine Allergie muss nicht automatisch ein Leben lang bleiben. Das haben Wiener Forscher des Ludwig-Boltzmann-Instituts für Lungengesundheit herausgefunden. Sie haben über mehrere Jahre Daten von mehr als 5000 Menschen untersucht. Dabei zeigt sich, bei manchen verschwindet die Allergie einfach wieder. Andererseits können Allergien auch später im Leben wieder neu entstehen, meist bei Menschen über 60.
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0: nicht stressen lassen, heute am Mittwoch in der Rockkonzern Österreich Frühschicht, 7:38 Uhr.
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0: Die Adventure Allrad Austria, 15.000 Quadratmeter Ausstellungsfläche. Aussteller aus 11 Nationen kommen nach Tulln. Roman Socher von der Adventure Allrad Austria.
2: Es ist ein Festival für Leute, die das Abenteuer lieben, für eine eingeschworene Community, die aber neue Leute richtig herzlich mit aufnimmt und einlädt, einmal diese Szene kennenzulernen und einmal zu sehen, wie Camping auch ohne einen Campingplatz funktionieren könnte.
0: Alles rund ums Camping, Outdoor und Fahrzeuge, noch vieles mehr, die Adventure Allrad Austria, 19. bis 21. Juni in Tulln. Eine unfassbare Stimme, Taja, live in der Rockrepublik. Tourrunen, ganz egal ob mit Nightwish oder Solo, die Stimme ist einfach ein Wahnsinn. Ihr neues Soloalbum ist seit letzten Freitag draußen, die erste seit 7 Jahren. Sie kommt live zu uns, 17. Oktober in der Szene in Wien. Und alle unsere Konzerte und Events gibt es sowieso immer online in unserer App. Gehen wir es an gemeinsam in der Rockkonzern Österreich Frühschicht mit Stilskin.

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Artig cool, Billy Talent in der Rockantenne Österreich, Frühschicht am Mittwoch. Wir stehen hier gemeinsam auf und die gute Nachricht zur Weg in die Arbeit, falls ihr gerade nicht schauen könnt. Österreich führt 2:1 gegen Jordanien bei der Fußball-WM. Das ist unser Mittwoch in ganz Österreich, auf DAB Plus, in ganz Wien, auf UKW. Und mindestens genauso wichtig, der Rock'n'Roll, ZZ Top, jetzt, 10 vor 8.

0: Top Hattie, I won't back down. Wir lassen uns heute sicher nichts gefallen in der Frühschicht hier bei Rockkonzern Österreich. 7.56 Uhr, gleich Foreigner. Nach den Musiknews und dann geht's um Folgendes. Kommt nächstes Jahr doch eine Tour von den Rolling Stones. Es gibt Hinweise drauf, vor allem Mick Jagger hat da was anklingen lassen. Was wir da schon wissen, hören wir gleich um Punkt 8.
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0: Mittwoch, Punkt 8. Guten Morgen. Das Rockantenne Österreich Wetter. Ab heute wird es jeden Tag so Richtung Wochenende eine Spur heißer. Heute noch ein bisschen wechselhaft. Wien am Karlsplatz 18 Grad im Moment. Linz, Pöstlingberg 16. Lienz beim Schlossbruck 17 Grad. Heute den ganzen Tag so ein Mix aus Sonne und Wolken. In Tirol, Salzburg und Oberösterreich ein bisschen mehr Regen. Und in Kärnten und der Steiermark kann es dann am Nachmittag einzelne Gewitter geben bei 24 bis 30 Grad.
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13: Im Studio Christina Adler. In Österreich rollt gerade die nächste Hitzewelle an und die führt jedes Jahr zu vielen Freizeitunfällen. Vor allem beim Sport. Das Problem dabei ist die Intensität und nicht wie lange man sportelt, sagen die Mediziner. Bei Hitze sollte man also besser ein bisschen weniger Gas geben und in der Früh oder am Abend trainieren. Wenn man schwindelig wird, Kopfschmerzen hat oder einem schlecht wird, sollte man sofort eine Pause einlegen. Nach einem Brand in einem Mehrparteienhaus in Grinz im Tiroler Bezirk Landeck gestern Abend mussten 4 Personen ins Krankenhaus gebracht werden. Das Feuer ist wohl im Keller ausgebrochen. Beim Eintreffen der Feuerwehr war das ganze Gebäude bereits voller Rauch. Eine Person wurde verletzt, 3 weitere mussten mit Verdacht auf Rauchgasvergiftung ins Krankenhaus. Nach rund einer Stunde konnte die Feuerwehr den Brand löschen. Das EU-Parlament dürfte heute grünes Licht für das umstrittene EU-Abschiebegesetz geben. Das Gesetz ermöglicht schnellere und effizientere Rückführungen von Menschen aus Drittstaaten, die sich illegal in der EU aufhalten. Auch Rückführzentren in Drittstaaten können errichtet werden. Österreich will gemeinsam mit der sogenannten Gruppe der Umsetzer diese rasch starten.
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14: Die Hoffnung steigt auf eine Tour der Stones nächstes Jahr. In einem aktuellen Interview sagt Frontmann Mick Jagger, dieses Jahr würden die Stones wohl keine Konzerte mehr spielen, aber er hoffe auf Shows im nächsten Jahr. Jagger selbst wäre jederzeit bereit dafür. Hoffen wir, dass dann die Gesundheit von Gitarrist Keith Richards mitspielt. Die war ja anscheinend der Grund, warum es heuer mit Konzerten nichts geworden ist. Das neue Album der Stones kommt am 10. Juli mit dem Titel Foreign Tongues. 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
0: Danke Martin.
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0: Ihr seid unsere Botschafter im Moshpit. Wir machen euch zur Rockantenne Österreich Konzertcrew. Die Magdalena aus Wien ist für uns alle dabei gewesen, gestern im Gasometer bei der allerletzten Show von Megadeth in Österreich. Wie das gewesen ist, das hören wir gleich. Drei drauf.
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0: Das Dreinglas tragen uns so ein bisschen in den Mittwoch hinein. 9 nach 8, hier ist die Rock ganz in Österreich. Frühschicken, jetzt gibt es noch ein bisschen was Lauteres. Folgender Deal: Ihr meldet euch an in unserer App und wir schenken euch Tickets und schicken euch auf die geilsten Konzerte überhaupt. Wir machen euch zur Rockkonzerne Österreich Konzertcrew. Das heißt, ihr seid bei teilweise wirklich historischen Shows dabei. Gestern im Gasometer, die Abschiedsshow vom echten Thrash-Metal-Legenden Megadeth. Letztes Album ist ja schon da, gestern Abend dann das letzte komplett ausverkaufte Konzert überhaupt bei uns in Österreich. Und die Magdalena aus Wien ist für uns dabei gewesen.
1: Das Konzert war unglaublich.
2: Cool.
1: Die Stimmung war?
2: Mega.
1: Und die Band war einfach nur?
2: Atemberaubend.
1: Maximal tolle Stimmung, die Halle war unglaublich voll, aber mega Stimmung, die Band war richtig gut und wow, einfach nur Hammerabend. Danke.

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Plattungsgänger, Mittwoch in der Rockkonzerne Österreich Frühschicht. Wir haben gute Nachrichten von der Fußball-WM, falls ihr unterwegs seid und nicht schauen konntet. Das erste Spiel bei einer WM seit 28 Jahren. Hammer gepackt, 3:1 am Ende gegen Jordanien. Und jetzt geht's dann weiter, kommenden Montag gegen Argentinien. Schauen wir mal, wie das läuft. Wir drücken auf jeden Fall die Daumen und mit Freddy in der Früh kann sowieso nie was schief gehen. Queen, 18 nach 8.

0: Der 60 Sound Iron Butterfly, 8:24 Uhr.
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0: Ein bisschen was Lauteres zum Aufwachen. Ja. Black Velvet, gleich hier in der Rockantenne Österreich Frühschicht.
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17: Im Studio Christina Adler. In Österreich rollt gerade die nächste Hitzewelle an und die führt jedes Jahr zu vielen Freizeitunfällen. Vor allem beim Sport. Das Problem dabei ist die Intensität und nicht wie lange man sportelt, sagen die Mediziner. Bei Hitze sollte man also besser ein bisschen weniger Gas geben und in der Früh oder am Abend trainieren. Wenn man schwindelig wird, Kopfschmerzen hat oder einem schlecht wird, sollte man sofort eine Pause einlegen. Nach einem Brand in einem Mehrparteienhaus in Grinz im Tiroler Bezirk Landeck gestern Abend mussten 4 Personen ins Krankenhaus gebracht werden. Das Feuer ist wohl im Keller ausgebrochen. Beim Eintreffen der Feuerwehr war das ganze Gebäude bereits voller Rauch. Eine Person wurde verletzt, 3 weitere mussten mit Verdacht auf Rauchgasvergiftung ins Krankenhaus. Nach rund einer Stunde konnte die Feuerwehr den Brand löschen. Das EU-Parlament dürfte heute grünes Licht für das umstrittene EU-Abschiebegesetz geben. Das Gesetz ermöglicht schnellere und effizientere Rückführungen von Menschen aus Drittstaaten, die sich illegal in der EU aufhalten. Auch Rückführzentren in Drittstaaten können errichtet werden. Österreich will gemeinsam mit der sogenannten Gruppe der Umsetzer diese rasch starten.
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Dunkelfarbene Mittwoch und am Freitag feiern wir gemeinsam. Hier ist die Rockantenne Österreich, Frühschicht, guten Morgen. Wir feiern einen Abend in der Szene Wien, Open Air als VIP und das auch noch geschenkt. Dazu gibt's Rock aus Österreich auf der Bühne Sebi.

0: Bayern St. Grenzinger. Und ihr genießt das alles, fußfrei auf eurem VIP-Tisch beim Szene Soundgarden Opening, diesen Freitag präsentiert von Rock Antenne Österreich. Beste Sicht auf die Bühne, klar. Die ersten Bier gehen auch noch auf uns. Ihr habt euch angemeldet in unserer App und der Zufall hat einen Namen gezogen. Ich sollte schon den Josef dran haben aus Simmeringen, Wien.
1: Ja.
0: Josef, servus. Josef, wo bist du gerade? Wo erwische ich dich gerade?
1: Gerade beim Haus der Türk in Richtung Arbeit.
0: Josef, Frage, wann hast du dich das letzte Mal so richtig als VIP gefühlt?
1: Ist schon lange her.
0: Oh je.
1: Ich glaube, noch nie wirklich.
0: Noch nie wirklich? Okay. Also das muss man ja ändern. Pass auf. Folgender Vorschlag. Ja? Wir machen dich zum VIP. Wir schenken dir deinen eigenen Tisch beim Szene Soundgarden Opening. VIP-Tisch natürlich. Die ersten Bier gehen auch noch auf uns. Wäre das eine Geschichte, die dich interessieren würde?
1: Ja. Ja, super, das war sehr toll.
0: Ich schenke es dir, du bist dabei. Szene Soundgarden Opening diesen Freitag als VIP, endlich.
1: Ja, super, danke. Vielen Dank, da freuen wir uns. Dann werden wir da hingehen.
0: Ich wünsche dir so viel Spaß, wie man nur haben kann. Die Arbeit schaffen wir auch noch die Woche, oder?
1: Das werden wir schon noch schaffen, wenn man den Freitag so positiv dann die Woche ausklingen lassen kann.

Guten Morgen, der Mittwoch in der Rockantenne Österreich, Frühschicht in ganz Österreich auf DAB+, Plus, ganz Wien auf UKW. Wenn ihr nach dem Fußballwahnsinn heute ein bisschen früher aufgestanden seid, vielleicht seid ihr noch nicht ganz da. Eine Sache ist aber wichtig, wir wissen immer, dass wir richtig sind, wenn die hier laufen. AC/DC Garantie, nur echt hier bei uns. Gleich 10 vor 9.

0: Wahnsinn cool, Weezer, say it ain't so. Hier ist die Rockantenne Österreich, Frühschicht am Mittwoch, 8.56 Uhr. Gleich einmal über Wien. Nach den Musiknews, da geht's um Tony Iommi von Sabbath. Der ist von König Charles geehrt worden. Was er da bekommen hat, das hören wir gleich um Punkt 9.
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17: Das Rockantenne Österreich-Wetter. Ab heute wird es jeden Tag eine Spur heißer Richtung Wochenende. Heute allerdings noch ein bisschen wechselhaft. Es ziehen einzelne Regenschauer durch. Den ganzen Tag gibt es einen Mix aus Sonne und Wolken. Am ersten Regen noch in Tirol, in Salzburg und Oberösterreich. In Kärnten und der Steiermark dann am Nachmittag sogar einzelne Gewitter dabei bei 24 bis 30 Grad. Morgen der Donnerstag, der startet dann in ganz Österreich mit viel Sonne. Im Laufe des Tages allerdings dann wieder mehr Wolken, wieder vor allem in Tirol, in Salzburg, in Kärnten und in der Steiermark. Am Nachmittag und am Abend sind da auch Gewitter möglich. In Wien, Niederösterreich, Oberösterreich, aber auch im Burgenland bleibt es länger sonnig und vor allem trocken. Die Temperaturen am Nachmittag dann bei 27 bis heißen 33 Grad.
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18: Im Studio Christina Adler. Österreich hat das Auftaktspiel gegen Jordanien in der Fußball-WM gewonnen. Das ÖFB-Team konnte sich in San Francisco mit 3:1 durchsetzen. Die Jordanier haben mit einem Eigentor in der zweiten Hälfte auch etwas nachgeholfen. Am Ende zählt aber das Resultat und Österreich hat mit diesem Sieg die Tür zum Sechstelfinale weit aufgemacht. Nach der SPÖ haben sich jetzt auch die NEOS mit einem Vorschlag für eine Reform des Präsenzdienstes gemeldet. Das Modell orientiert sich an skandinavischen Ländern und setzt vor allem auf Freiwilligkeit. Nur wenn sich nicht genug junge Männer melden, sollten zusätzliche Rekruten einberufen werden. Das Bundesheer soll festlegen, wie viele Grundwehrdiener gebraucht werden. Eine Entscheidung zur Wehrdienstreform wird noch diesen Sommer erwartet. Die ÖH, die österreichische Hochschülerschaft, will die Preise für Essen in der Mensa dauerhaft günstiger machen. Die Studentenvertreter fordern an jedem Standort ein günstiges Standardmenü um 3 Euro. Aktuell kostet ein warmes Mensaessen im Schnitt 7 Euro. Durch den Bonus könnten Mensen ab Herbst auch ein Menü um 5 Euro anbieten. Das ist den Studentenvertretern aber noch immer viel zu viel.
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19: Eine königliche Ehre für Tony Iommi. Im Rahmen seiner Geburtstagsfeierlichkeiten hat König Charles III. Den Black Sabbath-Gitarristen jetzt ausgezeichnet mit der ersten Stufe britischer Verdienstorden, dem Member of the Order of the British Empire. Inhaber dieses Ranges dürfen die Buchstaben MBE offiziell hinter ihrem Namen führen. Es berechtigt Tony Iommi jedoch nicht dazu, sich ab sofort Sir Tommy zu nennen. Als Grund für die Ehrung nennt das britische Königshaus Iommis karitatives Engagement. 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
17: Danke, Martin.
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17: Schöner Mittwochvormittag und am Mittwoch schauen wir hier immer auf einen Mythos des Rock'n'Roll, auf eine Geschichte, die wir alle kennen, aber wir schauen vor allem auch drauf, ob das überhaupt so stimmt. Heute geht es um Kiss, die angeblich in ihrem Bandnamen den Teufel anbeten sollen. Was da dran ist, das klären wir gleich. 3 nach 9.
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0: Der Boss Bruce Springsteen, der hat einfach seinen echten Namen genommen. Andere haben da schon ein bisschen kreativer werden müssen. 14 nach 9.
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0: Es geht um einen Bandnamen, der auf einigen eurer T-Shirts steht. Da bin ich überzeugt. Weil am Mittwoch schauen wir uns immer die großen Geschichten an im Rock'n'Roll, auf eine Geschichte, die wir schon sehr oft gehört haben teilweise. Vor allem aber schauen wir darauf, ob die überhaupt stimmt so und wo das überhaupt herkommt. Mein Kollege der Bernie Henkes hat heute knallhart recherchiert. Es geht um Kiss und um den Bandnamen, der ja ein Hinweis auf Satanismus sein soll. Bernie, was ist da dran?
2: Dieser Mythos stimmt nicht. Und auch wenn sie ihn nicht bewusst selbst in die Welt gesetzt haben, ein bisschen mitschuld sind Kiss schon daran, wie hartnäckig er sich gehalten hat. Die Gerüchte haben angefangen, als Gene Simmons in einem Interview über seine Neugier zum Geschmack von Menschenfleisch gesprochen hat. Diese Aussage hat zu den Vorwürfen geführt, die Band soll den Teufel anbeten. Die Abkürzung Knights in Satan's Service, also Ritter im Dienst des Satans, haben sich die Fans dann von selber einfallen lassen. Simmons hat die Gerüchte als gute Publicity betrachtet und oft extra keine Antworten auf die Fragen dazu gegeben. Wer weiß, was die Leute für Akronyme gebaut hätten, wenn er über was anderes spekuliert hätte. Vielleicht Kittens in Soft Sweaters oder Kindness is Super Sweet oder so. Ursprünglich hat sich die Band übrigens als Wicked Lester gegründet, aber den Namen eben dann zu Kiss geändert. Sie sind gemeinsam im Auto unterwegs gewesen und Paul Stanley hat, inspiriert von Peter Criss' voriger Band Lips, den Namen Kiss vorgeschlagen. Und der Rest ist Rockgeschichte. Na bitte, haben wir wieder was gelernt.

0: Jumbo Jovi Solo. 9:28 Uhr.
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0: Kiss and Dynamite. Da bin ich in den Mittwochvormittag und Neil Young. Heart of Gold. Gleich hier in der Rockantenne Österreich Frühschicht.
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9: Im Studio Christina Adler. Österreich hat das Auftaktspiel gegen Jordanien in der Fußball-WM gewonnen. Das ÖFB-Team konnte sich in San Francisco mit 3:1 durchsetzen. Die Jordanier haben mit einem Eigentor in der zweiten Hälfte auch etwas nachgeholfen. Am Ende zählt aber das Resultat und Österreich hat mit diesem Sieg die Tür zum Sechstelfinale weit aufgemacht. Nach der SPÖ haben sich jetzt auch die NEOS mit einem Vorschlag für eine Reform des Präsenzdienstes gemeldet. Das Modell orientiert sich an skandinavischen Ländern und setzt vor allem auf Freiwilligkeit. Nur wenn sich nicht genug junge Männer melden, sollten zusätzliche Rekruten einberufen werden. Das Bundesheer soll festlegen, wie viele Grundwehrdiener gebraucht werden. Eine Entscheidung zur Wehrdienstreform wird noch diesen Sommer erwartet. Die ÖH, die österreichische Hochschülerschaft, will die Preise für Essen in der Mensa dauerhaft günstiger machen. Die Studentenvertreter fordern an jedem Standort ein günstiges Standardmenü um 3 Euro. Aktuell kostet ein warmes Mensaessen im Schnitt 7 Euro. Durch den Bonus könnten Mensen ab Herbst auch ein Menü um 5 Euro anbieten. Das ist den Studentenvertretern aber noch immer viel zu viel.
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0: Rock'n'Roll in Österreich Frühschicht am Mittwoch. Martin, wer hat den Song geschrieben, der gerade gelaufen ist?
1: Wer den Song geschrieben hat? Ja. Indie Army Now?
0: Ist schon wieder grün.
1: Francis Rossi? Ne?
0: Martin Hammerl ist hier von Rock Antenne Österreich, vom Home Run. Und der Martin Hammerl spielt ja immer am Mittwoch, also nicht du, sondern unser Kollege spielt mit euch das Ampelquiz. Und so ähnlich läuft das dann. Martin, wenn rot ist bei der Ampel, kann man nämlich Geld abstauben.
1: Ja, ich kann gerade nicht. Ich muss nur googeln, wer Indie Army Now geschrieben hat.
0: Dann erkläre ich das. Also, ihr steht heute bei der Ampel. Wo ist heute Ampelquiz, Martin?
1: Also Ampelquiz, genau. Ihr holt euch bares Geld an den roten Ampeln, wenn ihr ein bisschen besser antwortet als ich im Rockquiz. Und zwar sind wir heute in Wien unterwegs. Besser gesagt, mein lieber Kollege Manuel Gärtner, der verteilt in der Hauptstadt das bare Geld. Schauen wir mal, ob die Frage dabei sein wird mit Status Quo. Ich glaube nicht, aber wir machen es normal ein bisschen leichter, muss man auch dazu sagen.
0: Es ist wirklich relativ easy. Das Einzige, was ihr machen solltet, ihr solltet unbedingt bei der roten Ampel nicht wegdüsen, weil erstens rot ist und zweitens, weil ihr euch Kohle abholen könnt. Heute beim Ampelquiz bei Martin Hammerl im Rockantenne Österreich, Homerun ab 15 Uhr.
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0: Zombies gleich hier bei Rockantenne Österreich.
1: Ich bin gespannt, wie es der Rock-Community heute beim Quizzen gehen wird. Hallo, Martin Hammer hier vom Rockantenne Österreich Homerun. Ja, und heute heißt's Rockwissen beweisen an den roten Ampeln in der Rock-City Wien. Die nächste Runde von unserem Ampelquiz, das gibt's jeden Mittwoch. Manuel Gärtner, mein lieber Kollege, ist unterwegs und quizzt mit euch. Solange die Ampel rot ist, für jede richtige Antwort gibt's einen Zehner. Schauen wir mal, wie es heute geht in Wien. Das hören wir am Nachmittag im Rockantenne Österreich Homerun von 15 bis 20 Uhr. Und haltet die Augen offen, ob der Manuel mit euch quizzen möchte.
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0: Das Rockantenne Österreich Wetter. Ab heute wird es jeden Tag eine Spur heißer Richtung Wochenende. Heute allerdings noch ein bisschen wechselhaft. Es ziehen einzelne Regenschauer durch. Den ganzen Tag gibt es einen Mix aus Sonne und Wolken. Am ersten Regen noch in Tirol, in Salzburg und Oberösterreich. In Kärnten und der Steiermark dann am Nachmittag sogar einzelne Gewitter dabei bei 24 bis 30 Grad. Morgen der Donnerstag, der startet dann in ganz Österreich mit viel Sonne. Im Laufe des Tages allerdings dann wieder mehr Wolken. Wieder vor allem in Tirol, in Salzburg, in Kärnten und in der Steiermark. Am Nachmittag und am Abend sind da auch Gewitter möglich. In Wien, Niederösterreich, Oberösterreich, aber auch im Burgenland bleibt es länger sonnig und vor allem trocken. Die Temperaturen am Nachmittag dann bei 27 bis heißen 33 Grad.
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9: 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Im Studio Christina Adler. Treibstoff, Heizöl und teure Flüge. Die Preise in Österreich ziehen weiter an. Im Mai ist die Inflationsrate bei 3,7% gelegen. Kommt heute von der Statistik Austria. Größere Preistreiber waren unter anderem Dienstleistungen und Flugtickets. Und auch der durchschnittliche Wocheneinkauf ist um etwa 5,8% teurer geworden. Österreichs Badegewässer gehören zu den saubersten in ganz Europa. Fast alle untersuchten Seen und Badestellen haben laut dem aktuellen Bericht der Europäischen Umweltagentur eine ausgezeichnete Wasserqualität. Die Experten schauen dabei vor allem auf die Bakterien im Wasser, die durch Abwässer oder Landwirtschaft entstehen können. Insgesamt bleibt Österreich eines der besten Länder für sauberes Badewasser. Und Sieg für Österreich. Im Fußball-WM-Auftaktspiel gegen Jordanien hat das ÖFB-Team sich in San Francisco mit einem 3:1 durchgesetzt. Die Jordanier haben mit einem Eigentor in der zweiten Hälfte etwas nachgeholfen. Am Ende zählt aber nur das Resultat. Und Österreich hat mit diesem Sieg die Tür zum 16-Finale weit aufgemacht.
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1: Evanescence Sanctuary. 5 Jahre hat's gedauert und das 6. Album von Amy Lee und den Kollegen ist da. Und auch hier geht's, wie immer eigentlich bei Evanescence, um ganz große Emotionen. Allerdings vielleicht jetzt nicht ganz die, mit denen wir vielleicht rechnen. Evanescence sind nämlich nicht nachdenklich, melancholisch oder vielleicht sogar traurig. Sie sind auf ihrem neuen Album Sanctuary vor allem eines, nämlich wütend. Und das hört man vor allem bei der zweiten Single Who Will You Follow? Da hören wir den ganzen Frust raus. Und das klingt halt einfach auch wahnsinnig gut. Das Album ist auch so hart, wie wir es eigentlich schon lange nicht mehr von Evanescence gehört haben. Da donnert es nämlich gescheit, wie zum Beispiel beim Song Self-Destruct. Das alles mischt sich auf der Sanctuary mit dem, wofür wir Evanescence kennen. Epische Hymnen, Orchesterklänge und die unvergleichliche Stimme von Amy Lee, wie direkt aus den 2000ern. Treffen schon einen Nerv mit ihrem neuen Album. Auf jeden Fall ein Tipp für alte Evanescence-Fans, aber klarerweise auch für neue. Sanctuary von Evanescence ist unser Album der Woche hier bei Rock Antenne Österreich.
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13: Das Rockantenne Österreich-Wetter. Ab heute wird es jeden Tag eine Spur heißer Richtung Wochenende. Heute allerdings noch ein bisschen wechselhaft. Es ziehen einzelne Regenschauer durch. Den ganzen Tag gibt es einen Mix aus Sonne und Wolken. Am ersten Regen noch in Tirol, in Salzburg und Oberösterreich. In Kärnten und der Steiermark dann am Nachmittag sogar einzelne Gewitter dabei bei 24 bis 30 Grad. Morgen der Donnerstag, der startet dann in ganz Österreich mit viel Sonne. Im Laufe des Tages allerdings dann wieder mehr Wolken. Wieder vor allem in Tirol, in Salzburg, in Kärnten und in der Steiermark. Am Nachmittag und am Abend sind da auch Gewitter möglich. In Wien, Niederösterreich, Oberösterreich, aber auch im Burgenland bleibt es länger sonnig und vor allem trocken. Die Temperaturen am Nachmittag dann bei 27 bis heißen 33 Grad.
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14: 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Im Studio Hannes Harb. Ein Traumstart für die österreichische Nationalmannschaft bei der Fußball-WM in Nordamerika. Österreich feiert den 3:1-Sieg über Jordanien in San Francisco und die 3 Punkte zum Start in die WM. Mit Staatssekretär Alexander Pröll heute nach dem Ministerrat gratuliert auch die heimische Politik der Nationalelf. Man kann zu Recht sehr, sehr stolz sein, so Pröll. Nach der SPÖ haben jetzt auch die NEOS einen Vorschlag für eine Reform des Präsenzdienstes. Das Modell orientiert sich an skandinavischen Ländern und setzt besonders auf Freiwillige. Nur wenn sich nicht genug junge Männer melden, sollen zusätzliche Rekruten einberufen werden. Verteidigungsministerin Tanner ist davon unbeeindruckt und findet die Modelle der Wehrdienstkommission für gut durchdacht. Nach einem schweren Hackerangriff beim Pharmakonzern Novo Nordisk fordern Cyberkriminelle Lösegeld. Umgerechnet fast 22 Millionen Euro soll der dänische Pharmakonzern zahlen. Die Hacker behaupten, über 1 Terabyte an Daten gestohlen zu haben. Novo Nordisk will aber nicht zahlen und arbeitet mit den Behörden zusammen. Der Hersteller ist für die Abnehmspritze Ozempic bekannt. Bereits Anfang des Monats hat es eine IT-Panne gegeben, gibt der Konzern zu.
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19: Das Rockantenne Österreich Wetter. Ab heute wird es jeden Tag eine Spur heißer Richtung Wochenende. Heute allerdings noch ein bisschen wechselhaft. Es ziehen einzelne Regenschauer durch. Den ganzen Tag gibt es einen Mix aus Sonne und Wolken. Am ersten Regen noch in Tirol, in Salzburg und Oberösterreich. In Kärnten und der Steiermark dann am Nachmittag sogar einzelne Gewitter dabei bei 24 bis 30 Grad. Morgen der Donnerstag, der startet dann in ganz Österreich mit viel Sonne. Im Laufe des Tages allerdings dann wieder mehr Wolken. Wieder vor allem in Tirol, in Salzburg, in Kärnten und in der Steiermark. Am Nachmittag und am Abend sind da auch Gewitter möglich. In Wien, Niederösterreich, Oberösterreich, aber auch im Burgenland bleibt es länger sonnig und vor allem trocken. Die Temperaturen am Nachmittag dann bei 27 bis heißen 33 Grad.
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20: 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Im Studio Hannes Harp. Das tägliche Leben ist in Österreich im Vormonat erneut teurer gewesen. Mit 3,7% Teuerung im Mai sind die Preise im Vergleich zur gleichen Zeit im Vorjahr wieder leicht gestiegen. Besonders wer einen Flieger gebucht hat, hat im Vormonat um fast 14% mehr gezahlt. Die Preise für Benzin, Diesel und auch Heizöl sind zuletzt weniger stark gestiegen, wie auch die Preise für Lebensmittel, ist die Info der Statistik Austria. Am Wiener Straflandesgericht hat heute ein Mordprozess gegen eine 14-Jährige gestartet. Ihr wird vorgeworfen, Ende Februar eine völlig unbekannte Frau auf einem Friedhof niedergestochen zu haben. Die 14-Jährige hat damals in einer sozialpsychiatrischen Einrichtung gelebt. Ein psychiatrisches Gutachten hat ergeben, dass die Jugendliche zurechnungsfähig war. Die Staatsanwaltschaft fordert, dass die junge Frau in eine Anstalt kommen soll. Das sind gute Nachrichten für die nächste Grillerei. Fertige, rohe Burger-Patties aus dem Supermarkt haben eine gute Qualität. Zu diesem Schluss ist die Arbeiterkammer Oberösterreich beim neuesten Test gekommen. 7 der 8 getesteten, fertig geformten Fleischlaberl waren einwandfrei. Eines hat das Urteil wertgemindert bekommen. Alle Infos hat die Arbeiterkammer Oberösterreich auf der Homepage zusammengefasst.
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16: Das Rockantenne Österreich Wetter. Ab heute wird es jeden Tag eine Spur heißer Richtung Wochenende. Heute allerdings noch ein bisschen wechselhaft. Es ziehen einzelne Regenschauer durch. Den ganzen Tag gibt es einen Mix aus Sonne und Wolken. Am ersten Regen noch in Tirol, in Salzburg und Oberösterreich. In Kärnten und der Steiermark dann am Nachmittag sogar einzelne Gewitter dabei bei 24 bis 30 Grad. Morgen der Donnerstag, der startet dann in ganz Österreich mit viel Sonne. Im Laufe des Tages allerdings dann wieder mehr Wolken. Wieder vor allem in Tirol, in Salzburg, in Kärnten und in der Steiermark. Am Nachmittag und am Abend sind da auch Gewitter möglich. In Wien, Niederösterreich, Oberösterreich, aber auch im Burgenland bleibt es länger sonnig und vor allem trocken. Die Temperaturen am Nachmittag dann bei 27 bis heißen 33 Grad.
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17: 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Im Studio Hannes Harp. Der Fiskalrat als oberster Schuldenwächter des Staates zerlegt das Doppelbudget der Regierung. Österreich macht weiter zu viel neue Schulden und braucht ein weiteres Sparpaket von fast 6 Milliarden Euro. Nämlich damit Österreich aus dem Defizitverfahren der EU bis in 3 Jahren wieder rauskommt. Es braucht Reformen bei Förderungen sowie beim Gesundheits- und Pensionssystem sowie weniger Bürokratie und mehr Geld für Bildung oder Klimaschutz. Das tägliche Leben ist in Österreich im Vormonat erneut teurer gewesen. Mit 3,7% Teuerung im Mai sind die Preise im Vergleich zur gleichen Zeit im Vorjahr wieder leicht gestiegen. Besonders wer einen Flieger gebucht hat, hat im Vormonat um fast 14% mehr gezahlt. Die Preise für Benzin, Diesel und auch Heizöl sind zuletzt weniger stark gestiegen, wie auch die Preise für Lebensmittel, ist die Info der Statistik Austria. Um gegen das illegale Aufstellen von Liegen und Sonnenschirmen an Stränden vorzugehen, will Griechenland auf Hightech setzen. Die Behörden wollen die vielen Strände künftig mit Drohnen und Satellitenbildern überwachen, weil das den Behörden vor Ort kaum möglich ist. Griechenland plant bei Verstößen auch hohe Geldstrafen.
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Antenne Österreich, Schlinglist Update, Theory of a Dead Man, Barricade.

Länger war es ruhig um eine der besten Rockbands Kanadas. Aber jetzt melden sich Theory of a Deadman lautstark zurück. Die Single Barricade von Theory of a Deadman ist neu auf Rockantenne Österreich.

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6: Das Rockantenne Österreich Wetter. Ab heute wird es jeden Tag eine Spur heißer Richtung Wochenende. Heute allerdings noch ein bisschen wechselhaft. Es ziehen einzelne Regenschauer durch. Den ganzen Tag gibt es einen Mix aus Sonne und Wolken. Am ersten Regen noch in Tirol, in Salzburg und Oberösterreich. In Kärnten und der Steiermark dann am Nachmittag sogar einzelne Gewitter dabei bei 24 bis 30 Grad. Morgen der Donnerstag, der startet dann in ganz Österreich mit viel Sonne. Im Laufe des Tages allerdings dann wieder mehr Wolken. Wieder vor allem in Tirol, in Salzburg, in Kärnten und in der Steiermark. Am Nachmittag und am Abend sind da auch Gewitter möglich. In Wien, Niederösterreich, Oberösterreich, aber auch im Burgenland bleibt es länger sonnig und vor allem trocken. Die Temperaturen am Nachmittag dann bei 27 bis heißen 33 Grad.
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13: 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Im Studio Hannes Harp. Das EU-Parlament hat sein Okay für umstrittene neue Regeln zu neuer Gentechnik bei Pflanzen gegeben. Das bedeutet, dass neue gentechnisch veränderte Pflanzen in Lebensmitteln ohne spezielle Kennzeichnung im Supermarkt verkauft werden dürfen. Größter Streitpunkt waren Patente auf Saatgute. Österreichs EU-Grünpolitiker kritisieren, dass dadurch globale Großkonzerne die großen Gewinner wären. Weil die EU-Länder bereits zugestimmt haben, können die Regeln ab Mitte 2028 gelten. Der Fiskalrat als oberster Schuldenwächter des Staates zerlegt das Doppelbudget der Regierung. Österreich macht weiter zu viel neue Schulden und braucht ein weiteres Sparpaket von fast 6 Milliarden Euro. Nämlich damit Österreich aus dem Defizitverfahren der EU bis in 3 Jahren wieder rauskommt. Es braucht Reformen bei Förderungen sowie beim Gesundheits- und Pensionssystem sowie weniger Bürokratie und mehr Geld für Bildung oder Klimaschutz. Fußball. Red Bull Salzburg hat seinen neuen Cheftrainer präsentiert. Der Deutsche Danny Röhl folgt auf Daniel Beichler nach, der Mitte Mai gehen musste. Der 37-Jährige wechselt für eine Ablöse von wahrscheinlich 2 Millionen Euro von den Glasgow Rangers nach Salzburg. Sein Vertrag geht bis 2029.
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23: Das Rockantenne Österreich-Wetter, ein sonniger Tag und jetzt wird's heiß stellenweise. Aktuell in Bregenz 29 Grad, in Linz am Hauptplatz 26 und in Bad Tatzmannsdorf im Burgenland sind's aktuell 24 Grad. Am Abend und in der Nacht wird's nach und nach überall trocken und es bleibt sehr mild auch in der Nacht. Morgen Donnerstag dann heiß, höchstens 33 Grad, viel Sonnenschein, am Nachmittag aber auch immer wieder Wolken und Regenschauer, vor allem in den Bergen.
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24: Im Studio Hannes Harp.
1: Die Dokumentenmappe war gestern. In Zukunft sollen sämtliche Behördenwege digitalisiert ablaufen. Die Regierung hat heute ihr Digitalisierungsprojekt X vorgestellt. Künftig sollen Daten, die der Verwaltung bereits vorliegen, nicht mehr mehrfach eingereicht werden müssen. Das soll für schnellere Abläufe, weniger Aufwand und mehr Service für die Menschen sorgen, sagt Digitalisierungsstaatssekretär Alexander Pröll nach dem Ministerrat. Das EU-Parlament hat sein Okay für umstrittene neue Regeln zu neuer Gentechnik bei Pflanzen gegeben. Das bedeutet, dass neue gentechnisch veränderte Pflanzen in Lebensmitteln ohne spezielle Kennzeichnung im Supermarkt verkauft werden dürfen. Größter Streitpunkt waren Patente auf Saatgute. Österreichs EU-Grünpolitiker kritisieren, dass dadurch globale Großkonzerne die großen Gewinner wären. Weil die EU-Länder bereits zugestimmt haben, können die Regeln ab Mitte 2028 gelten. Das sind gute Nachrichten für die nächste Grillerei. Fertige, rohe Burger-Patties aus dem Supermarkt haben eine gute Qualität. Zu diesem Schluss ist die Arbeiterkammer Oberösterreich beim neuesten Test gekommen. 7 der 8 getesteten, fertig geformten Fleischlaberl waren einwandfrei. Eines hat das Urteil wertgemindert bekommen. Alle Infos hat die Arbeiterkammer Oberösterreich auf der Homepage zusammengefasst.
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23: Einen wunderschönen Mittwochnachmittag. Und wenn es an diesem Mittwochnachmittag jetzt soweit ist, dass ihr endgültig sagt, ich brauche dann mal eine Pause, dann haben wir was Wunderschönes für euch. Rock and Relax haben wir auf die Beine gestellt. Was das ist und wie ihr da entspannt, das hören wir uns gleich an. Österreichweit über DAB Plus und in ganz Wien auch über UKW.
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13 nach 3, Genesis hier im Rock Antenne Österreich Homerun am Mittwochnachmittag. Liebe Rock-Community, ich bin mir sicher, gerade jetzt in der Woche nach dem Nova, wenn ich jetzt frage, wer von euch hätte gern mal eine Pause, da würden mehr als genug aufzeigen. Und da haben wir jetzt was Wunderschönes für euch. Die Entspannung zwischen den Festivals und Open-Air-Shows im Sommer, die geht auf uns. Wir schicken euch aktuell zu Rock and Relax ins Heilthermen-Resort Bad Waltersdorf. Zwei Nächte im Resort. Dort warten ein Naturbadeteich, ein Thermalpool, eine Sauna und. Alles, was euch vorstellt, weil wo lässt sich's besser entspannen, als einfach mal Augen zu, Ohren zu im Pool und fertig. Ja, herrlich, oder? Jetzt in die Rock Antenne Österreich App schauen, da meldet ihr euch jetzt an für Rock and Relax im Heilthermen Resort Bad Waltersdorf in der Steiermark. Und dann kann es gut sein, dass wir uns bald am Telefon mit guten Nachrichten melden, dass ihr die Entspannung auf unsere Kosten bekommt. Rock and Relax, alle Infos und die Anmeldung jetzt in der Rock Antenne Österreich App. Wir hören rein ins aktuelle Abschiedsalbum der Toten Hosen. Nur nach vorn hier im Rock Antenne Österreich Homerun.

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1: The Police. Message in a Bottle. Für mich wirklich an der Spitze von dem, was die können haben als Bands. Und es geht ab mit Papa Roach und Getting Away with Murder. 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

0: The Cure mit Lullaby. Wunderschön. Noch einmal mit lieben Grüßen an alle, die am Nova Rock Festival genossen haben.
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0: Jetzt schauen wir mal, was sich tut. Und da ist zum Beispiel diese Woche am Freitag der Startschuss für den Sommer, das Szene Soundgarden Opening, unter anderem mit St. Grinzinger, außerdem die Thunder Junkies und Sebi. Diesen Freitag geht's da los am Abend in der Szene Wien bei freiem Eintritt. Und am Samstag dann Beat in der Wiener Stadthalle. Eine Supergroup, die die Musik von King Crimson aus den 80ern spielt. Diesen Samstag in der Wiener Stadthalle Beat mit der Musik von King Crimson. 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Hier im Rockantenne Österreich Home Run hören wir jetzt rein in unser aktuelles Album der Woche. Das kommt von Evanescence und heißt Sanctuary. Der Song hier Self-Destructs.
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0: Creedence Clearwater Revival mit dem legendären Fortunate Son. So klingt doch ein guter Mittwochnachmittag mit Rockantenne Österreich.
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0: Feiern heute 40 Jahre diesen Song. Europe, the final countdown gleich. Und The Pretty Reckless legen wir noch drauf, gerade am Nova Rock abgegangen. Death by Rock'n'Roll, gleich hier im Rockantenne Österreich Home Run.
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0: Das Rockantenne Österreich Wetter, das schaut sehr warm aus jetzt am Nachmittag, zumindest meistens. In Innsbruck aktuell 28 Grad, in Graz sind sogar 29, in St. Pölten beim Landhaus dafür nur 20 Grad derzeit. Am Abend und in der Nacht wird es dann nach und nach überall trocken und es bleibt sehr mild. Morgen Donnerstag heiß, höchstens 33 Grad, viel Sonnenschein am Nachmittag, aber auch immer wieder Wolken und Regenschauer, vor allem in den Bergen kann es nass werden.
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12: Im Studio Hannes Hab. Ab 1. Juli soll die Mehrwertsteuer auf ausgewählte Produkte sinken. Die österreichischen Bäckereibetriebe kritisieren an der Regelung, dass es viele Unklarheiten gibt. Durch die Regeln der Regierung gilt beispielsweise für eine Semmel der günstigere Steuersatz, für Roggenbrot dagegen nicht. Außerdem können viele Kassensysteme den neuen Steuersatz von 4,9 statt 10% nicht berechnen. Dadurch wissen die Bäcker noch nicht, wie sie die Produkte ab Juli berechnen sollen. Das EU-Parlament hat für das umstrittene Abschiebegesetz und für sogenannte Return-Hubs gestimmt, also Abschiebezentren, die es nun in Drittstaaten geben darf. Damit sollen Menschen, die illegal in der Union sind, schneller und effizienter abgeschoben werden können. Innenminister Karner will diese Return-Hubs mit einer Gruppe der Umsetzer schnell starten. Wo es diese Rückführzentren geben wird, wollte Karner nicht sagen. Im Gespräch sind aber etwa Uganda oder Kasachstan. Die neue europäische Trägerrakete Ariane 6 ist erfolgreich von Französisch-Guyana ins All gestartet. Sie bringt 36 Satelliten für Amazon in die Erdumlaufbahn. Damit die Ariane-Rakete mehr Fracht in den Weltraum bringen kann, ist sie diesmal mit stärkeren Boostern und einem neuen Raketenmotor abgehoben, wo unter anderem auch Technik aus Österreich drinsteckt.
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0: Und wir finden gleich raus, wie sich die Autofahrerinnen und Autofahrer in der Nachmittagshitze in Wien bei unserem Ampelquiz tun. Ja, es gibt wieder bares Geld in unserem Rockquiz zu gewinnen. Schauen wir mal, wie es heute abgeht. Österreichweit über DAB Plus und in ganz Wien über UKW habt ihr aufgedreht, liebe Rock-Community.
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0: Mittwochnachmittag mit dem Rockantenne Österreich Home Run und wir schauen, wie erfolgreich die Rock Community heute ist.
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0: Mein lieber Kollege Manuel Gärtner ist unterwegs an den roten Ampeln der Rockrepublik, um mit euch im Rockquiz zu spielen. Für jede richtige Antwort gibt's bares Geld. Wir schalten zu ihm.
2: Servus Martin, schönen Mittwochnachmittag. Heute sind wir in der Rock City Wien, ganz in der Nähe der Wiener Stadthalle unterwegs. Und da schauen wir jetzt gleich mal, was an der Ampel so geht, denn es wird in diesen Sekunden wieder rot. Servus, grüß euch. Rockantenne Österreich, wir würden uns gern mit euch das Ampelquiz spielen. Das heißt, kurze, schnelle Fragen, bis es grün wird. Für jede richtige Antwort gibt es 10 Euro pro auf die Hand. Habt Bock zu spielen mit uns? Du bist der?
3: Moritz.
2: Liebe Moritz, wohin bist du unterwegs?
3: In die Stadthalle.
2: Jawohl, absolut richtige Antwort. Das gibt einen ersten Zehner für dich. Bitte sehr. Nächste Frage. Ah, es wird leider schon wieder grün, aber hey, mein Lieber, immerhin 10 Euro. Gute Fahrt.
0: Das sind überhaupt immer die Geisten. Ah, wo so schnell Geld machst. Ja, schauen wir mal. Ein Zehner, besser als ein Stammschädel, wie es so schön heißt auf Österreichisch. Wir schauen in der nächsten halben Stunde, wie es bei der zweiten Runde läuft. Hier im Rockantenne Österreich Home Run im Ampelquiz.

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1: Partystimmung mit The Offspring. Der hat echt einen guten Lauf gehabt in den 90ern. Why don't you get a job gleich? Und die großen Emotionen mit Brian Mocco am Mikro. Placebo, Too Many Friends, gleich hier im Rock Antenne Österreich Home Run.
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0: Der Rock in Österreich Homerunner Mittwoch um 10:30 Uhr. Ab geht's in Runde 2.
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0: Und zwar verteilt Manuel Gärtner wieder bares Geld an den roten Ampeln. Heute in Wien unterwegs. Schauen wir mal, wie es in Runde 2 beim Rockquiz heute geht.
2: Neue Runde, neues Glück. Es wird gerade wieder rot bei uns an der Ampel und wir spielen schon die nächste Runde. Hallo, servus. Rock Antenne Österreich. Hallo Hundi, wir würden mit dir gerne das Ampelquiz spielen. Das heißt, kurze, schnelle Fragen, bis es grün wird. Für die richtige Antwort würdest du 10 Euro bar auf die Hand kriegen.
3: Okay.
2: Habt Bock zu spielen mit uns?
3: Ja, bitte.
2: Du bist der?
3: Andreas.
2: Sag mal, wie heißt denn das Lied von Queen? I want to
3: break free.
2: Jawohl, erste richtige Antwort, erster Zehner für dich. Machen wir gleich weiter. In welcher Band spielen denn? Es wird grün, mein Lieber. Hey, gute Fahrt. 10 Euro, ciao.
0: Der Hund hat sich ein bisschen gewehrt, muss man sagen. Ja, auch ein Zehner, immerhin. Schauen wir mal, wie es nächste Woche geht bei unserem Ampelquiz. Immer die Augen offen halten. Könnt jederzeit soweit sein, dass unser Manuel Gärtner bei euch an die Fensterscheibe klopft und mit euch quizzen möchte.
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1: Linkin Park. Wir machen uns emotional hier zum Feierabend am Mittwoch. In the End gleich. Und dann noch ein absoluter Klassiker von Cheap Trick. Surrender. Hier im Rock Antenne Österreich Home Run am Mittwoch.
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1: Das Rockantenne Österreich Wetter sehr warm gerade mit Ausnahmen. Aktuell in Bregenz die 30 Grad geknackt. In Salzburg in der Getreidegasse dafür nur 22 Grad und in Podersdorf im Burgenland 27 aktuell. Am Abend und in der Nacht verziehen sich die Regenschauer und Gewitter langsam, die jetzt dann noch unterwegs sind und es bleibt sehr mild. Morgen Donnerstag viel Sonnenschein, am Nachmittag aber auch immer wieder Wolken und Regenschauer, vor allem in den Bergen. Dazu wird es stellenweise heiß mit bis zu 33 Grad.
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17: Im Studio Hannes Harp. In den kommenden Tagen wird's wieder sommerlich heiß. Viele greifen da zu süßen Getränken oder Limonaden, was hier oft übersehen wird. Mit keinem anderen Lebensmittel nehmen wir so viel Zucker zu uns, ist die Info heute vom Vorsorgemedizinischen Institut Sipken. Was positiv auffällt, in den heimischen Getränken ist der Zuckergehalt um fast ein Viertel gesunken, auf im Schnitt knapp 6 Gramm pro 100 Milliliter. Trotzdem rät Sipken, an heißen Tagen Wasser zu trinken, auch weil dann beispielsweise Heißhunger weniger wahrscheinlich ist. Ab 1. Juli soll die Mehrwertsteuer auf ausgewählte Produkte sinken. Die österreichischen Bäckereibetriebe kritisieren an der Regelung, dass es viele Unklarheiten gibt. Durch die Regeln der Regierung gilt beispielsweise für eine Semmel der günstigere Steuersatz, für Roggenbrot dagegen nicht. Außerdem können viele Kassensysteme den neuen Steuersatz von 4,9 statt 10% nicht berechnen. Dadurch wissen die Bäcker noch nicht, wie sie die Produkte ab Juli berechnen sollen. Österreich jubelt, das Nationalteam hat das Auftaktspiel der Fußball-WM gegen Jordanien gewonnen. Neben dem 3:1-Erfolg haben auch die tausenden Österreich-Fans im Stadion beeindruckt, die trotz großer Distanz in die USA gefahren sind. Auch bei den Public Viewings in Österreich war heute ordentlich was los. Beispielsweise die Wiener Gastwirte berichten von gut gefüllten Gastgärten und Lokalen heute früh.
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1: Einen wunderschönen Mittwochabend gleich eröffnen einer oder eine von euch hier den Feierabend und verdienen sich das Feierabendbier auf unsere Rechnung mit einem Wunschsong. Ich sag gleich, das wird eine flotte Eröffnung heute. Wenn ihr beim nächsten Mal dabei sein möchtet, jetzt anmelden in der Rockantenne Österreich App fürs Feierabend-Opening. Aufgedreht habt ihr österreichweit über DAB Plus und in ganz Wien auch über UKW.
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0: Und jetzt läuten wir gemeinsam den Feierabend ein. Wir begrüßen unseren heutigen Gastredner.
2: Ja, grüß euch, ich bin die Sandy, bin aus Kindberg, aus der Steiermark. Und ich eröffne euch jetzt einmal ein super geiles Wochenendlied, ein Feierabendlied. Das ist von Ram Jam Black Betty. Es motiviert einfach so klasse, es ist einfach so richtig geil, wenn du nach der Schicht heimfährst und da ist voll die Musik auftrat. Viel Spaß wünsche ich euch dabei, pfiat euch!
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1: Alice Cooper mit dem Song zum Feierabend. Oh ja, und dann noch eine wunderschöne Rockballade. Gemeinsam mit ihrem Ex-Mann Chad Kroeger. Let me go, gleich hier im Rock in seine Österreich Home Run.
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0: Österreichweit über DAB Plus und in ganz Wien über UKW. Das ist der Rock an seine Österreich Homerun am Mittwochabend. Schön, dass ihr dabei seid, liebe Rock Community. Morgen, da könnt ihr beweisen, wie gut euer Rhythmusgefühl ist bei Andi Kasper in der Rock an seine Österreich Frühschicht.
1: Oder zumindest könnt ihr sagen, wie gut ihr Drumbeats erraten könnt. Das ist ja schon mal das Wichtigste eigentlich. Ja?
0: Oder gut raten auch einfach.
1: Genau, ja. Tippen, raten, wie auch immer. Es ist mir völlig gleich. Das Ergebnis muss halt passen. Es geht nämlich um euer Rock an seine Österreich Package. Das ist vollgepackt mit Dingen, mit denen ihr im Büro oder sonst wo überall angeben könnt, weil ihr euch dann wirklich auskennt mit dem besten Rock nonstop. Es geht um einen Drumbeat, den mein Kollege Bernie Hankes von der Weekend Show höchstpersönlich eintrommelt, allerdings eben nur das Schlagzeug, und ihr solltet den Song dazu dann eben finden, erkennen oder eben gut raten.
0: Gut raten ist immer Variante.
1: Ist auch okay. 08000 18666. Morgen um kurz nach 7 ist es dann soweit. Das ist da besonders gut hinhören.
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1: Wir haben für jeden Feierabend was. Wenn ihr sagt, Füße hoch, ich brauche was Ruhiges. Dann ein ruhiger Rock-Klassiker von Pink Floyd gleich hier. Und wenn ihr sagt, ne, Feierabend ist nur länger entfernt, ich brauche nur Schwung.
2: Denn wenn du mich hörst,
1: haben wir auch was. Kraftklub, Songs verlieren gleich hier im Rock Antenne Österreich Home Run.
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1: Das Rockantenne Österreich Wetter, gemischte Temperaturen gerade im Land, morgen kommt dann die Hitze. Aktuell in Innsbruck 27 Grad, in Klagenfurt 25 und in Wien beim Museumsquartier 27 derzeit. Am Abend und in der Nacht wird es dann nach und nach überall trocken, es bleibt sehr mild in der Nacht. Morgen Donnerstag dann heiß, höchstens 33 Grad. Viel Sonne gerade am Vormittag, am Nachmittag sind aber auch immer wieder Wolken und Regenschauer dabei, vor allem in den Bergen.
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16: Im Studio Hannes Harp.
18: In den heimischen Getränken ist im Laufe der letzten 16 Jahre fast ein Viertel weniger Zucker drin. Das hat ein Getränkecheck des Vorsorgemedizinischen Instituts Sipken ergeben. Im Schnitt sind etwa in Limonaden derzeit knapp unter 6 Gramm Zucker pro 100 Milliliter, obwohl die Hersteller auf Süßstoffe verzichtet haben. In Großbritannien ist das fast umgekehrt. Als Grund vermuten die Fachleute von Sipken die Zuckersteuer. Dort kaufen die Menschen aber auch um fast ein Viertel mehr Süßgetränke. Das tägliche Leben ist in Österreich im Vormonat erneut teurer gewesen. Mit 3,7% Teuerung im Mai sind die Preise im Vergleich zur gleichen Zeit im Vorjahr wieder leicht gestiegen. Besonders wer einen Flieger gebucht hat, hat im Vormonat um fast 14% mehr gezahlt. Die Preise für Benzin, Diesel und auch Heizöl sind zuletzt weniger stark gestiegen, wie auch die Preise für Lebensmittel, ist die Info der Statistik Austria. Das sind gute Nachrichten für die nächste Grillerei. Fertige, rohe Burger-Patties aus dem Supermarkt haben eine gute Qualität. Zu diesem Schluss ist die Arbeiterkammer Oberösterreich beim neuesten Test gekommen. 7 der 8 getesteten, fertig geformten Fleischlaberl waren einwandfrei. Eines hat das Urteil wertgemindert bekommen. Alle Infos hat die Arbeiterkammer Oberösterreich auf der Homepage zusammengefasst.
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1: 3 nach 6, schön, dass ihr aufgedreht habt, österreichweit über DAB Plus und in ganz Wien auch über UKW gleich zum Feierabend. Schöne Tipps, wo ihr was erlebt in nächster Zeit in der Rockrepublik, da tut sich live einiges.
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0: Nazareth mit Dream On hier im Rockantenne Österreich Home Run. Das Schöne an der Zeit, so von jetzt bis in Herbst rein, es ist eigentlich fast täglich was, wo man als Rockfan gut hinschauen könnte.
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0: Zum Beispiel mit dem Kunstmüh-Festival, wo es eine bunte Mischung gibt. Burnswell spielen dort, die ihr gerade hört. Außerdem Grimming, Wham Bam, Body Slam und viele, viele mehr. Das Kunstmüh-Festival in der Kunstmühle Bad Gäusern am 24. und 25. Juli. Und wir hüpfen noch ein Stückchen weiter im Konzertkalender. Mittelalter Rock gibt es dieses Jahr noch live in Extremo spielen in Tirol. Sehr passend, auf der Festung Kufstein spielen die nämlich. Da kommen sie auf ihrer Burgentour hin. Am 4. September in Extremo dort live, mit dabei noch Schandmaul, präsentiert von Rockantenne Österreich. 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Einfach mal reinschauen.

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1: Wir haben's ziemlich dreckig. Hey, oh, die Gitarre, wirklich ein Wahnsinn. Nirvana gleich hier. Und wir haben's ziemlich clean. Stimme wie eine Elfe von Chris Martin. Coldplay gleich hier im Rock Antenne Österreich Home Run.
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0: Mittwochabend hier mit dem Rock Antenne Österreich Home Run. Es gibt frische Musiknews aus Deutschland und zwar von dieser Band. Kiss in Dynamite. Sänger Hannes Braun ist ja eigentlich schon am Absprung. Der steigt aus. Das bleibt auch so, ja. Aber es kommt noch was und das soll er euch selber erzählen.
1: Ja, wir haben eine riesen News zu verkünden. Mehrere hundert Male haben wir Nachrichten bekommen von den Fans, seit ich meinen Ausstieg bei Kiss in Dynamite nach diesem Jahr angekündigt hatte, dass wir doch eine letzte Platte mit mir am Gesang machen sollen. Und obwohl wir das nicht geplant haben, haben wir uns von den Fans sozusagen überzeugen lassen, begeistern lassen. Und jetzt können wir es aus dem Sack lassen. Jawohl, es gibt eine letzte Platte mit mir. Und zwar dieses Jahr noch am 18. September.
0: Einmal noch Hannes, dann ist Schluss. Das neue Album von Kiss in Dynamite, selbst betitelt auch noch zum Abschluss vom Hannes. Die selbst betitelten Alben haben immer was Besonderes, egal bei welcher Band. Im September dann, wir freuen uns drauf. Kiss in Dynamite, hier sind sie jetzt mit einem ihrer bisherigen Kracher im Rock'n'Roll Österreich Home Run. I've got the fire.

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1: Green Day. Wir fangen schon dran mit Know Your Enemy und dann. Gitarrengott Jimi Hendrix, All Along the Watchtower, gleich hier im Rock Antenne Österreich Home Run.
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20: Das Rockantenne Österreich-Wetter. Es schaut nach einer milden Nacht aus, vor allem weil es jetzt noch teilweise 30 Grad hat, so wie in Bregenz zum Beispiel. In Graz sind wir bei 28 derzeit und in Wien am Westbahnhof aktuell 27 Grad. Am Abend und in der Nacht wird es dann nach und nach überall trocken. Die Regenschauer, die teilweise jetzt noch unterwegs sind, werden dann weniger und es bleibt sehr mild. Morgen Donnerstag heiß mit höchstens 33 Grad, der Beginn einer Hitzewelle wirklich. Viel Sonnenschein, am Nachmittag aber auch immer wieder Wolken und Regenschauer, vor allem in den Bergen.
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21: Im Studio Hannes Haab. Rund um die Buwog-Affäre gibt es eine neue Anklage gegen Ex-Finanzminister Karl-Heinz Grasser und zwei weitere Beteiligte. Die Wirtschafts- und Korruptionsstaatsanwaltschaft wirft ihnen vor, dass sie Steuern hinterzogen haben sollen. Dem Staat Österreich sollen so fast 5 Millionen Euro an Steuern entgangen sein, heißt es, für rund 10 Millionen Euro Schmiergeld, wofür die drei Angeklagten keine Steuern gezahlt haben sollen. Die Daten müssen laufen, nicht die Bürgerinnen und Bürger, sagt Digitalisierungsstaatssekretär Alexander Pröll heute nach dem Ministerrat. Denn dicke Mappen mit Urkunden, die man bei Behörden oft mehrmals vorlegen muss, sollen bald Geschichte sein. Sämtliche Behördenwege sollen künftig digitalisiert ablaufen. Die Wirtschaft findet die Pläne der Regierung gut. Die Grünen wollen beim Entwurf, gerade beim Datenschutz, genau hinschauen. In den heimischen Getränken ist im Laufe der letzten 16 Jahre fast ein Viertel weniger Zucker drin. Das hat ein Getränkecheck des Vorsorgemedizinischen Instituts SIPCAN ergeben. Im Schnitt sind etwa in Limonaden derzeit knapp unter 6 Gramm Zucker pro 100 Milliliter, obwohl die Hersteller auf Süßstoffe verzichtet haben. In Großbritannien ist das fast umgekehrt. Als Grund vermuten die Fachleute von SIPCAN die Zuckersteuer. Dort kaufen die Menschen aber auch um fast ein Viertel mehr Süßgetränke.
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20: Österreichweit über DAB Plus und in ganz Wien auch über UKW einen wunderschönen Mittwochabend wünschen wir euch.
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0: Kiss mit I Was Made for Loving You hier im Rockantenne Österreich Homerun am Mittwoch.
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0: Heute zu hören der Shut Up Club, einfach ein wunderschöner Bandname, wirklich. Spielen so, denkt an die 2000er, so die Indie-Rock-Welle von damals. Also ich muss immer so denken, Franz Ferdinand, The Strokes, die Richtung. Live auch zu erleben dieses Wochenende am Holzklang Open Air in Pernitz in Niederösterreich. Mit Songs wie diesem hier, The End is Near vom Shut Up Club, hier bei Made in Austria im Rockantenne Österreich Home Run.

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1: Zwei absolute Klassiker.
2: Blinded by the light. 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
1: Manfred Mann, Surfband und Genesis. Gleich hier im Rock Antenne Österreich Home Run.
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seit 30 Jahren mit dabei und kein bisschen erwachsen. Zebrahead präsentieren uns mit der Single Smoke Signals from My Couch einen Vorgeschmack auf ihre kommende EP. Und der Song ist neu auf Rockantenne Österreich.

0: Genesis mit I Can't Dance hier im Rock Antenne Österreich Home Run. Wir legen gleich außerdem noch David Bowie nach, aber vorher schauen wir noch kurz auf den restlichen Mittwoch heute hier. Der Tag nämlich, an dem wir euch wirklich immer sehr stolz zeigen, welche geilen neuen Rocksongs uns aufgefallen sind. Es gibt doch nichts Schöneres, als wenn du neue Musik findest und die dann mit jemandem teilst, der dieselbe Musik mag. Oder einfach immer ein schönes Gefühl. Heute wieder mit unserer Neueinsteiger-Show, die es dann gibt. Neue Songs von Shinedown, Papa Roach mit dabei, Avatar oder auch...
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0: ganz recht. Die Sportfreunde Stiller haben ja auch ein neues Album draußen. Zeit wird's da mal reinzuhören. Das und viel mehr heute noch in der Rockantenne Österreich Neueinsteiger-Show. Ab 20 Uhr geht's da ab hier auf Rockantenne Österreich. Und jetzt hier, wie versprochen, David Bowie, China Girl.

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5: 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Im Studio Hannes Harp. Länder und Gemeinden übernehmen ein Drittel der fehlenden Beiträge, damit die Lohnnebenkosten wie von der Regierung geplant sinken können. Das ist bei Verhandlungen im Finanzministerium am Nachmittag herausgekommen. 200 Millionen Euro zahlen die Länder für den Familienlastenausgleichsfonds, kurz FLAF, dazu. Der Plan, die Lohnnebenkosten zu senken, kostet insgesamt 2 Milliarden Euro. Was die Länder im Gegenzug dafür bekommen haben, ist unklar. Und um die Buwog-Affäre gibt es eine neue Anklage gegen Ex-Finanzminister Grasser sowie gegen die Ex-Lobbyisten Maischberger und Hochegger. Die Wirtschafts- und Korruptionsstaatsanwaltschaft wirft ihnen vor, insgesamt 5 Millionen Euro Steuern hinterzogen zu haben für rund 10 Millionen Euro Schmiergeld oder Provisionen, die sie damals bekommen haben. Denn auch verdeckte Zahlungen müssten versteuert werden, heißt es. In der Steiermark ist rund um eine Brückenbaustelle auf der A2 der Südautobahn Richtung Wien ein Meilenstein gelungen. Mit einer spektakulären Aktion ist bei Graz Ost die komplett neu gebaute 5000 Tonnen schwere Murbrücke auf ihren endgültigen Einsatzort verschoben worden. Hydraulische Pressen haben die Brücke 22 Meter in 5 Stunden im Schneckentempo bewegt. Die restlichen Arbeiten werden noch bis Jahresende dauern, sagt die ASFINAG.
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7: 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Im Studio Hannes Harp. Länder und Gemeinden übernehmen ein Drittel der fehlenden Beiträge, damit die Lohnnebenkosten wie von der Regierung geplant sinken können. Das ist bei Verhandlungen im Finanzministerium am Nachmittag herausgekommen. 200 Millionen Euro zahlen die Länder für den Familienlastenausgleichsfonds, kurz FLAF, dazu. Der Plan, die Lohnnebenkosten zu senken, kostet insgesamt 2 Milliarden Euro. Was die Länder im Gegenzug dafür bekommen haben, ist unklar. Und um die Buwog-Affäre gibt es eine neue Anklage gegen Ex-Finanzminister Grasser sowie gegen die Ex-Lobbyisten Maischberger und Hochegger. Die Wirtschafts- und Korruptionsstaatsanwaltschaft wirft ihnen vor, insgesamt 5 Millionen Euro Steuern hinterzogen zu haben für rund 10 Millionen Euro Schmiergeld oder Provisionen, die sie damals bekommen haben. Denn auch verdeckte Zahlungen müssten versteuert werden, heißt es. In der Steiermark ist rund um eine Brückenbaustelle auf der A2 der Südautobahn Richtung Wien ein Meilenstein gelungen. Mit einer spektakulären Aktion ist bei Graz Ost die komplett neu gebaute 5000 Tonnen schwere Murbrücke auf ihren endgültigen Einsatzort verschoben worden. Hydraulische Pressen haben die Brücke 22 Meter in 5 Stunden im Schneckentempo bewegt. Die restlichen Arbeiten werden noch bis Jahresende dauern, sagt die ASFINAG.
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großartige zweite Single aus einem würdigen Abschlussalbum einer unglaublichen Karriere. Nur nach vorn von den Toten Hosen ist neu auf Rockantenne Österreich. Neu.

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1: Evanescence Sanctuary. 5 Jahre hat's gedauert und das 6. Album von Amy Lee und den Kollegen ist da. Und auch hier geht's, wie immer eigentlich bei Evanescence, um ganz große Emotionen. Allerdings vielleicht jetzt nicht ganz die, mit denen wir vielleicht rechnen. Evanescence sind nämlich nicht nachdenklich, melancholisch oder vielleicht sogar traurig. Sie sind auf ihrem neuen Album Sanctuary vor allem eines, nämlich wütend. Und das hört man vor allem bei der zweiten Single Who Do You Follow? Da haben wir den ganzen Frust raus. Und das klingt halt einfach auch wahnsinnig gut. Das Album ist auch so hart, wie wir es eigentlich schon lange nicht mehr von Evanescence gehört haben. Da donnert es nämlich gescheit, wie zum Beispiel beim Song Self-Destruct. Das alles mischt sich auf der Sanctuary mit dem, wofür wir Evanescence kennen. Epische Hymnen, Orchesterklänge und die unvergleichliche Stimme von Amy Lee, wie direkt aus den 2000ern. Treffen schon einen Nerv mit ihrem neuen Album. Auf jeden Fall ein Tipp für alte Evanescence-Fans, aber klarerweise auch für neue. Sanctuary von Evanescence ist unser Album der Woche hier bei Rock Antenne Österreich.
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Pünktlich zur Open-Air-Saison schütteln Airborne einen weiteren Hit aus ihren aufgekrempelten Ärmeln. Alive After Death, Last Plane Out von Airborne ist neu auf Rockantenne Österreich.

Weiterhin fleißig unterwegs sind die deutschen Hardrock-Überflieger Dominum. Album Nummer 3 namens Night is Calling steht in den Startlöchern. Und die Single Dr. Dr. daraus ist neu. Auf Rockantenne Österreich. 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

Schönen Donnerstag, liebe Rockrepublik. Martin Hammerle vom Rock an seine Österreich Home Run. Wir feiern heute Sir Paul McCartney. Der hat Geburtstag. Und ich meine, wenn einer der legendärsten Figuren der Musikgeschichte